Liza. Das Thema einer bei Welt auf drei Punkt, ja? Beide mal auf drei und auf die eine Viertelpause bitte denken. Das Thema. Diesmal ist das Klavier sehr wichtig.

Beethoven komponierte. Er war der Erde völlig entrückt, aber er war selig in seinem Schaffen. Er war der Erde...